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1: Aktuell noch keine Meldungen von den Strassen im Grossraum Zürich, Zürich-Oberland und rund um den Zürichsee. Wenn ihr aber etwas seht, gebt es uns doch kurz durch. Gratis Verkehrshotline heisst 0800 und 3x60. Wünsche einen guten Start und eine gute Fahrt durch den Freitagmorgen. Es ist jetzt dann 5 vor 5.
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1: Der Regen dauert noch ein bisschen an, nachher sollte es dann aber auftun und die Sonne wird sich über den Tag auch noch zeigen. Aktuell da messen wir in der Stadt Zürich 13 Grad, Horgen und Bülach dort sind es 11 Grad. Zum Wochenende ist es dann wechselhaft. Morgen ist es zuerst vor allem bewölkt mit stellenweise Regengüssen. Der Sonntag ist dann dafür freundlich mit viel Sonne.
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2: Das ist euer Feelgood-Freitag hier bei Radio Zürichsee. Zusammen gehen wir Richtung Wochenende. Das mit viel guter Musik im Ohr und das mit Sound, der Freude macht von Simply Red, R.E.M. und auch der Taylor Dane. Guten Morgen.
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Ihr hört Radio Zürichsee, das ist euer Freitag. Wir haben den Sound, der euch gut Richtung Wochenende bringt, mit einem 2000er-Hit, der einfach nur Freude macht. Jetzt gibt es Dandy Warhols, dann haben wir 80er-Sound von Mike Oldfield und dann 90er-Pop von Oasis parat. Guten Morgen miteinander.

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1: Immer noch alles ruhig an diesem Freitagmorgen. Für allfällige Meldungen von euch hätten wir gratis Verkehrshotline 0800 und 3x60. Da wären wir sehr dankbar. Und jetzt kommt gut und sicher an eurem Ziel an. Es ist jetzt 5:30.
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1: Mit dem Manuel Mückler. Der Volodymyr Zelensky bietet am Wladimir Putin direkte Friedensgespräche an. Wie es in einem offenen Brief vom ukrainischen Präsidenten heisst, schlage er am russischen Machthaber ein Treffen vor. Kiew und Moskau schliesst er aber für ein Treffen aus. Stattdessen soll als Alternative in der Schweiz, der Türkei oder einem anderen arabischen Staat verhandelt werden. Die Vereinigten Staaten haben Sanktionen gegen den kubanischen Präsidenten, seine Familie rat verhandelt werden. Die Vereinigten Staaten haben Sanktionen gegen den kubanischen Präsidenten, seine Familie und

0: der Status nochmal geprüft worden ist. Die US-Behörden haben sein Visum jetzt aber bestätigt. Der Brill Embolo wird heute abreisen und im Laufe des Abends San Diego zu der Mannschaft stoßen.
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0: Der Regen bleibt noch ein nachher, soll es dann aber über den Tag auftun und die Sonne zeigt sich auch noch. Aktuell, da messen wir in der Stadt Zürich 13 Grad. Zu Uster und zu Bubiken sind es 11 Grad. Morgen ist es dann vor allem bewölkt mit stellenweise Regengüssen. Der Sonntag ist dann ziemlich freundlich mit viel Sonne dazu. 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

146 Millionen im Euro-Millions-Jackpot heute Abend. Guten Morgen, ihr hört Radio Zürichsee. Auch heute interessiert eure Meinung bei der Frage vom Tag. Und zwar will ich wissen, würdet ihr noch arbeiten, wenn ihr eben genau so einen riesigen Jackpot abräumt? Oder sagt ihr, hey nein, dann kann ich nur noch machen, was ich will? Eure Meinung jetzt direkt via WhatsApp-Sprachnachricht ins Studio auf 079 2 55 71 71.

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1: Im Moment haben wir noch keine Meldungen rund um den Zürichsee im Grossraum Zürich oder auch in der Region Obersee. Habt ihr schon etwas gesehen? Gebt es uns durch auf unsere Gratis-Verkehrshotline 0800 60 60 60. Weiterhin eine gute und sichere Fahrt an euer Ziel. Es ist jetzt 5 vor 6.
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2: Mit dem Manuel Mückler. Der ukrainische Präsident Volodymyr Zelensky hat direkte Friedensgespräche angeboten. Wegen der US-Vermittlungsbemühungen, die ins Stocken geraten sind, hat sich der Volodymyr Zelensky in einem offenen Brief an russischen Machthaber Wladimir Putin gewendet. Er schlägt ihm ein Treffen vor, heisst es in diesem Brief. Der Volodymyr Zelensky ist der Meinung, dass die Staatschefs die Schlüsselfragen selber klären sollen. Kiew und Moskau hat er aber als Ort fürs Treffen ausgeschlossen. Der ukrainische Präsident hat als Alternative die Schweiz, die Türkei oder einen der arabischen Staaten genannt. Die USA haben Sanktionen gegen den kubanischen Präsidenten verhängt. Damit erhöht die US-Regierung von Donald Trump den Druck auf die sozialistische Regierung von Kuba. Laut den Behörden sind Sanktionen gegen den Präsident Miguel Díaz-Canel, seine Familienmitglieder und verschiedene Behörden. Der Donald Trump hat zuletzt immer wieder eine mögliche Übernahme vom wirtschaftlich angeschlagenen Karibikstaat betont. Mit einer Reihe neuer Sanktionen und einer Ölblockade will der US-Präsident einen wirtschaftlichen und politischen Wandel erzwingen. Der Schweizer Fußballnationalspieler Breel Embolo hat ein Visum bekommen. Die US-Behörden haben das ESTA vom 29-jährigen Stürmer bestätigt. Der Breel Embolo wird heute in die Vereinigten Staaten reisen und dort am Abend in San Diego zum Nationalteam stoßen. Seit dem Abflug von der Mannschaft auf Kalifornien hat er müssen auf eine Einreiseerlaubnis warten und ist darum in der Schweiz geblieben. Der Grund ist eine rechtskräftige Verurteilung vom Fußballer im Zusammenhang mit der Drohung aus dem Jahr 2018. Die Schweizer Fußballnationalmannschaft fängt morgen in einer Woche mit dem Spiel gegen Katar dann die Weltmeisterschaft an.
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2: Der Regen bleibt noch ein, nachher sollte es über den Tag auftun und die Sonne kommt führen. Aktuell da messen wir in der Stadt Zürich 13 Grad, Ziegelbruck und Seefrätigen sind 11 Grad. Morgen ist es dann vor allem bewölkt mit stellenweise Regengüssen. Der Sonntag ist dann freundlich mit viel Sonne dazu.
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1: Für welchen Kinderchor hat sich Foreigner entschieden, um mit ihnen zusammen auf der Bühne zu stehen? Das gehört ihr gerade nach zwei wunderbaren Songs. Dann gehen wir ab in die 80er Jahre zu Opus und den Common Arts. Wunderschönen guten Morgen wünsche ich.
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0: vor 10'000 Leuten im Hallenstadion singen. Das kann leider nur ein Jugendchor aus dem Radio Zürichsee Sendegebiet. Guten Morgen. Und heute ist der grosse Moment. Foreigner hat entschieden, welcher Chor am 25. Juni mit ihnen darf auf der Bühne vom Hallenstadion stehen. Alle Bewerber sind natürlich hervorragend gewesen, doch gewinnen kann halt leider nur jemand. Und der Gewinner ist der Jugendchor Zürichsee Lind unter der Leitung von Patrick Mettler. So hat es tönt, wo Patrick die frohe Botschaft überbracht hat. Für die Sängerinnen und Sänger ein absoluter Glücksmoment.
1: Absoluter Gänsehautmoment. Es ist so cool, dass wir eingeladen werden. Und ich freue mich jetzt schon mega drauf. Und ich kann es kaum erwarten, bis dann endlich das Konzert startet.
0: Der grosse Auftritt mit Foreigner ist dann am 25. Juni. Wir begleiten den Chor natürlich intensiv bei den Vorbereitungen auf den grossen Bühnenauftritt. Und gratulieren herzlich am Jugendchor Zürichsee-Lied.
2: Und wir liefern euch auch den Sound, den ihr gut durch den Freitag durchbringt. 7 Minuten nach der 6 haben wir jetzt. Viel Spass mit der Susan Vega und ihrem Tom's Diner hier bei Radio Zürichsee. Wunderbar.

0: 14 Minuten nach der 6. Ihr hört Radio Zürichsee. Wunderschönen guten Morgen. Es ist wieder Zeit zum Mitraten. Welcher Star versteckt sich hinter der heutigen Story? Oder besser gesagt, welche Band ist seit Jahrzehnten zusammen?
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2: Stellt euch mal folgende Frage. Wie schafft man es, über 50 Jahre zusammen zu sein? Welche Gruppe ist auf dieser Welt, die immer noch mit allen Gründungsmitgliedern unterwegs ist? Ganz vorne in der Tabelle CC Top. Die Männer mit den Bärten haben es auf 51 Jahre gebracht. Ja? Auch ganz vorne U2. Sie haben das Gründungsjahr 1976. Ja? Noch 3 Jahre länger gibt es Gruppen von David, Louis, César und Konrad. Alle über 70, aber immer noch richtig fleissig an der Gitarre. Die Band, die am längsten in der Gründungsformation spielt, ist Los Lobos.

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0: haben gerade die Zürichsee eingeschaltet an diesem Freitagmorgen, neue Feelgood Freitag. Wir haben die Musik, die euch gut richtig Wochenende bringt. Das mit dem Michael Jackson und Meredith Brooks geht nach den News.
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0: Nicht mehr juffeln, richtig Wochenende, das ist das Credo heute. Eine Meldung haben wir aber von der Strasse A1 Nord, Ring Zürich, das heisst Bern, Richtung St. Gallen. Zwischen dem Limmataler Kreuz und dem Gubristunnel stocken sie im Moment, sonst ist es ruhig. Allen unterwegs kommen gut und sicher an euer Ziel. In 5 Minuten ist es 6:30.
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4: Mit dem Manuel Mückler. Der Volodymyr Zelensky bietet am Wladimir Putin direkte Friedensgespräche an. Wie es in einem offenen Brief vom ukrainischen Präsidenten heisst, schlage er am russischen Machthaber ein Treffen vor. Kiew und Moskau schliesst er aber für einen Ort aus. Stattdessen soll das Treffen alternativ in der Schweiz, der Türkei oder einem arabischen Staat stattfinden. Die Vereinigten Staaten haben Sanktionen gegen den kubanischen Präsidenten, seine Familie und Behörden verhängt. Zuletzt hat der US-Präsident Donald Trump eine mögliche Übernahme vom Karibikstaat immer wieder ins Spiel gebracht. Die US-Regierung will mit den Sanktionen und einer Ölblockade einen wirtschaftlichen und politischen Wandel erzwingen. Der Schweizer Fußball-Nazi-Spieler Breel Embolo darf in die USA reisen. Der Stürmer hat bei der Abreise der Nationalmannschaft müssen in der Schweiz bleiben, weil sein ESTA-Status nochmal geprüft worden ist. Die US-Behörden haben sein Visum jetzt hat bei der Abreise der Nationalmannschaft müssen in der Schweiz bleiben, weil sein ESTA-Status nochmal geprüft worden ist. Die US-Behörden haben sein Visum

0: 13 Grad, Dübendorf und Swedischwil sind es 12 Grad. Morgen ist es eher bewölkt, der Sonntag ist dann deutlich freundlicher mit viel Sonne. 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
2: Ich mache euch ein Leben ein bisschen magischer, wie wir das machen. Das gehört ihr gerade nach zwei wunderbaren Songs. Da geht es zuerst ab in die 80er Jahre zu Michael Jackson und dann 90er Pop von Meredith Brooks. Guten Morgen.
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0: Heute verschenke ich ein bisschen Freude und Magie. Guten Morgen, ihr hört Zürichsee hellwach mit Flo Michel. Gemäss einem grossen Online-Händler boomt der Verkauf von 3D-Drucker so fest wie noch nie. Mit einem 3D-Drucker kann man aus einem Plastikfaden eigentlich alles herstellen, was man sich nur denken kann. Vielleicht habt ihr auf den sozialen Medien auch schon gesehen, die mit dem Zauberstab so zahlen.
1: Oh.
0: Ja, das ist eben genau so ein 3D-Druck. In dem Zauberstab hat es ein EC-Kärtchen und schon wird es magisch. Und weil ich die Freude von all diesen 3D-Druck-Enthusiasten kann verstehen und auch dazugehören, habe ich genau so Zauberstäbe für euch ausgedruckt und möchte euch die jetzt verschenken. Ein bisschen mehr Magie in euer Leben. Machen wir rasch eine WhatsApp-Sprachnachricht direkt ins Studio. Warum genau ihr ein bisschen Magie im Leben braucht, das Ganze von 079 255 71 71 und mit ein bisschen Glück sind ihr bald magisch unterwegs. Sie haben auch Magie verbreitet. Die Queen in den 80er Jahren. Jetzt aber mit Another One Bites the Dust. 7 Minuten nach der 6:30 haben wir es. Schön, sind wir mit uns unterwegs Richtung Wochenende.

Sind ihr wirklich ehrlich bei der Frage vom Tag heute? Guten Morgen, ihr hört Radio Zürichsee. Eure Meinung interessiert jeden Morgen bei der Frage vom Tag. Heute da geht's um den Lottogewinn. Heute Abend da könnt ihr über 140 Millionen abstauben im Euro-Millions-Jackpot. Und meine Frage darum, würdet ihr weiter arbeiten gehen, wenn ihr den Jackpot abräumen, oder würdet ihr sagen, hey, ist gut, ich mache jetzt einfach nur noch, was ich will. Und 3/4 von euch sagen bei unserer Instagram-Umfrage, ja klar, ich würde safe wieder arbeiten. Wie seht ihr es? Eure Meinung via WhatsApp-Sprachnachricht direkt ins Studio 079-255-71-71. Würdet ihr noch arbeiten, wenn ihr über 140 Millionen im Lotto abstaubt, oder würdet ihr es dann doch lassen? Eure Meinung interessiert. Wir liefern Musik, skandalbehaftet, aber gleich wunderbar aus den 80er Jahren. Milli Vanilli. Girl, you know it's true. Guten Morgen. 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

0: Ihr habt Radio Zürichsee eingeschaltet. Für euch parat Debütsingle von einer Künstlerin, die heute nicht mehr aus der Musikwelt zurück rauszudenken wäre. Im Jahr 2000 ist sie aber erst durchgestartet. Wer das ist, ihr hört es gerade nach den News.
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0: Der Blick auf die Strasse. Man müsste ein bisschen Geduld haben, dass, wenn man unterwegs ist, rund um den Gubrisch-Tunnel Richtung St. Gallen. Da stockt es ab Dietiken. Darum auch auf der Westumfahrung, dort ab Urdorf Nord, wo ihr mehr Zeit einrechnen müsst. Auch wenn ihr von St. Gallen her Richtung Zürich fahrt, habt ihr ein bisschen stockenden Verkehr. Und dann beim Autobahnende Wiedeke Richtung Braunau. Auch dort müsst ihr im Moment noch ein bisschen mit Stocken rechnen. All Verkehrsmeldungen im Detail gibt es jederzeit online auf Radio Zürichsee. Oder in der Radio Zürichsee App. Jetzt ist es 5 vor 7 Uhr. Allen unterwegs. Gute Fahrt!
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4: Mit dem Manuel Mückler. Der ukrainische Präsident Volodymyr Zelensky hat direkte Friedensgespräche angeboten. Wegen der US-Vermittlungsbemühungen, die ins Stocken geraten sind, hat sich der Volodymyr Zelensky in einem offenen Brief an russischen Machthaber Wladimir Putin gewendet. Er schlüge ihm ein Treffen vor, heisst es in diesem Brief. Der Volodymyr Zelensky ist der Meinung, dass die Staatschefs die Schlüsselfragen vom Konflikt selber klären sollen. Kiew und Moskau hat er als Ort für das Treffen ausgeschlossen. Der ukrainische Präsident hat als Alternative die Schweiz, die Türkei oder einen der arabischen Staaten genannt. Das US-Repräsentantenhaus hat sich zu der Ukraine-Hilfe und der NATO bekannt. Das Repräsentantenhaus hat ein umfangreiches Paket zu der Ukraine-Hilfe sowie Sanktionen gegen Russland angenommen. Ebenfalls hat man sich damit klar zum NATO-Bündnis bekannt. Die Parlamentskammer hat mit Hilfe von fast 20 Republikanerstimmen für das Gesetz gestimmt. Damit steigt der Druck auf den US-Präsident Donald Trump, der sich zuletzt sehr kritisch gegenüber der NATO geäussert hat. Das Gesetz wird jetzt noch an den Senat gehen und dann am Donald Trump zur Unterschrift vorgelegt. Der könnte aber ein Veto einlegen. Der Schweizer Fußballnationalspieler Breel Embolo hat ein Visum bekommen. Die US-Behörden haben das ESTA vom 29-jährigen Stürmer bestätigt. Der Breel Embolo wird heute in die Vereinigten Staaten reisen und dort am Abend in San Diego zum Nationalteam stoßen. Seit dem Abflug von der Mannschaft auf Kalifornien hat er auf eine Einreiseerlaubnis warten und ist darum in der Schweiz geblieben. Der Grund ist eine rechtskräftige Verurteilung vom Fußballer im Zusammenhang mit einer Drohung aus dem Jahr 2008. Für die Schweizer Nationalmannschaft fängt dann morgen in einer Woche mit dem Spiel gegen Katar die Weltmeisterschaft an.
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4: Am Morgen bleibt es noch ein bisschen regnerisch und bewölkt. Nachher sollte es auftun und die Sonne kommt führen. Aktuell da messen wir in der Stadt Zürich 13 Grad, das Winterthur und das Regensdorf sind es 12 Grad. Morgen ist es dann eher ein bisschen bewölkt. Der Sonntag ist freundlich mit viel Sonne.
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0: Die ganze Woche habt ihr mitgefiebert. Welche Kinderchor darf mit Foreigner auf die grosse Bühne vom Hallenstadion? Nach zwei Songs lösen wir auf, für wer sich Foreigner entschieden hat. Da geht's ab zum Kenny Loggins in den 80er Jahren. Zuerst aber das Debüt-Single von der Jennifer Lopez aus dem Jahr 2000. Let's get loud! Wunderschönen guten Freitag wünsche ich.
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0: So fest kann man sich freuen. Guten Morgen, ihr habt Zürichsee hellwach eingeschaltet. Wir sind ja auf der Suche nach einem Kinder- und Jugendchor aus dem Radio Zürichsee Sendegebiet, der vor 10'000 Leuten im Hallenstadion singen würde. Und heute ist der grosse Moment. Foreigner hat entschieden, welcher Chor am 25. Juni mit ihnen zusammen darf auf der Bühne stehen. Alle Bewerber sind natürlich hervorragend gewesen. Doch gewinnen kann nur einer. Und der Gewinner ist der Jugendchor Zürichsee-Lind unter der Leitung von Patrick Mettl. Ein riesen Glücksmoment für die Sängerinnen und Sänger sind also alle. Total.
1: Ich bin mega happy und halt in so einem grossen Stadion zu performen, ist schon cool.
0: Der grosse Auftritt mit Foreigner ist dann am 25. Juni. Wir begleiten den Chor natürlich intensiv bei den Vorbereitungen auf die grosse Bühne und gratulieren nochmal herzlich dem Jugendchor Zürichsee-Lind. Und der ist für die grosse Freude am Feelgood-Freitag bei euch zu Hause. Der Safety Dance, 80er Sound, Man at Work, 7 Minuten nach der 7.

0: Illos Radio Zürichsee, 13 Minuten nach der 7 haben wir es jetzt und auch heute Morgen haben wir ihn wieder parat. Euer ganz persönlicher musikalischer Glückskeksspruch für euren Tag.
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0: Es ist erst fertig, wenn es wirklich fertig ist. 1991 hat das schon die Queen gesagt. Joe, die muss weitergehen. Egal wie chaotisch dein Tag läuft, weitermachen, Haltung bewahren und im besten Fall ein bisschen gute Musik hören dazu.
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0: Ihr habt Radio Zürich eingeschaltet. Wunderschönen guten Morgen. Wir sind unterwegs Richtung Wochenende. Das mit Musik, wo ihr in einer Woche schon live geniessen könnt. Auf dem Fischmeerplatz am Rewind Festival. Das Festival mit den besten Tribute-Bands überhaupt. Und dort eben auf der Bühne auch Tina Turner. Gehört ihr gerade nach den News.
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0: Stockender Verkehr haben wir im Grossraum Zürich vor dem Gubristunnel Richtung St. Gallen. Da stockt bereits ab Dietikon, durch das dann auch auf der Westumfahrung ab Urdorf Nord und weiter auf der A1 Bern Richtung St. Gallen zwischen Zürich-Seebach und Zürich-Ost haben wir ebenfalls stockenden Verkehr. Und auch mehr Zeit einrechnen müssen, wenn wir unterwegs sind Richtung Stadt, beim Autobahnende Braunau Richtung Wiedike. Allen unterwegs kommen gut und vor allem sicher an euer Ziel. Jetzt ist es dann gerade 7:55.
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8: Mit dem Manuel Mückler. Der Volodymyr Zelensky bietet am Wladimir Putin direkte Friedensgespräche an. Wie es in einem offenen Brief vom ukrainischen Präsidenten heisst, schlage er am russischen Machthaber ein Treffen vor. Kiew und Moskau schliesst er aber für ein Treffen als Ort aus. Stattdessen soll das alternativ in der Schweiz, der Türkei oder einem arabischen Staat stattfinden. Das US-Repräsentantenhaus hat ein neues Hilfspaket für die Ukraine und weitere Sanktionen gegen Russland beschlossen. Zudem haben sich die Abgeordneten zu der NATO bekannt. Das Gesetz geht jetzt an den Senat und anschliessend an US-Präsident Donald Trump, der noch ein Veto einlegen könnte. Der Schweizer Nationalspieler Breel Embolo darf in die USA reisen. Der Stürmer hat bei der Abreise von der Nationalmannschaft müssen in der Schweiz bleiben, weil sein ESTA-Status nochmal geprüft worden ist. Die US-Behörden haben sein Visum jetzt aber bestätigt und der Breel Embolo wird heute abreisen und im Lauf vom Abend San Diego zu der Mannschaft stoßen.
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8: Am Morgen bleibt es noch ein bisschen regnerisch und bewölkt. Nachher sollte es auftun und die Sonne kommt führen. Aktuell messen wir in der Stadt Zürich 13 Grad. Zembrach und Lachen sind es 12 Grad. Morgen ist es dann eher bewölkt. Der Sonntag ist freundlich mit viel Sonne. Das aktuelle Wetter und die genaue Prognose für euren Standort findet ihr auch immer in der Radio Zürichsee-App.
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0: Ich mache euren Feelgood-Freitag zu einem leicht magischen Tag. Das geht nach zwei wunderbaren Songs, die euch gut Richtung Wochenende bringen. Tina Turner mit 80er Sound, Typical Mail ist parat. Dann gibt es aber auch Texas mit Summer Sun. Schön, habt ihr eingeschaltet.
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0: Wunderschönen guten Morgen. Wer von euch vertreibt ein bisschen mehr Magie im Leben? Das ist Radio Zürichsee. 4 Minuten nach der halben Acht haben wir es. Ihr habt es vielleicht auch schon gesehen auf den sozialen Medien. Die Leute, die mit so einem Zauberstab gehen zahlen oder die Barrieren aufmachen beim Parkplatz. Alles möglich dank einem 3D-Drucker, wo man eben so schöne Gadgets kann rauslassen kann. Und die boomen ganz extrem, wie man aus einer Meldung hat können vernehmen. Und bei mir daheim steht auch so einer. Die Freude ist also gross, was 3D-Druck angeht. Und genau so Zauberstäbe, die ihr eben vielleicht schon gesehen habt, habe ich für euch ausgedruckt, damit ihr ein bisschen mehr Magie im Leben habt. Und er hat gesagt, wer so einer will, soll mir doch schnell sagen, warum dass er mehr Magie braucht. Da haben wir auf 079-255-71-71 eine WhatsApp-Nachricht bekommen.
1: Guten Morgen, da ist Monika.
0: Monika, guten Morgen.
1: Ja, Magie kann man immer brauchen im Leben. Manchmal wäre es schön, wenn man so magische Kräfte hätte, dass man nicht im Stau steht, zum Beispiel, und einfach alles könnte überfliegen.
0: Über den Stau kommen wir nicht, aber was ihr ganz sicher könnt, ein Lachen ins Gesicht von den Leuten zaubern, die ihr zahlen. Wenn ihr so einen Zauberstab wollt, jetzt bewerben, 079-255-71-71, warum habt ihr ihn verdient und braucht mehr Magie bei eurem Leben?

0: Würdet ihr noch arbeiten, wenn ihr den grossen Jackpot abräumt im Lotto? Wunderschönen guten Morgen. Das ist die Frage vom Tag hier bei Radio Zürichsee. 17 Minuten vor der 8. haben wir es jetzt. Und der Marco aus Pfäffiken hat sich bei uns gemeldet.
1: Ja, schönen guten Morgen, Flo.
0: Guten Morgen.
1: Wenn ich eure Million würde gewinnen, dann würde ich Folgendes machen. Ich würde am nächsten Tag ins Büro den Computer aufstarten und in der Abwesenheitsnotiz reinschreiben. Bin zurück im Jahr 2099. Ciao zusammen.
0: Ist der Marco einfach nur ehrlich oder seht ihr es wirklich anders? Bei unserer Instagram-Umfrage steht momentan 73%, die sagen, hey, ich würde meinen Job nicht aufgeben, nur weil ich im Lotto gewonnen habe. Wie seht ihr es? Eure Meinung direkt ins Studio auf 079 255 71 71 und wir geniessen den Freitag schon mal ein bisschen mit Sommermusik, Sommerhit aus den 90er Jahren von Billy.

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0: Los Lobos, Gitarrenmusik von Lenny Kravitz und auch so ein Rückblick über die letzten Jahre von der Jackson 5. Das alles haben wir als nächstes dann für euch.
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0: Morgenverkehr, vor allem im Grossraum Zürich. Da stockt es auf dem Nordring vor dem Kubrisch-Tunnel Richtung St. Gallen. Das ab dem Limmataler Kreuz. Das dann auch auf der Westumfahrung, wo er ab Urdorf Nord steht. Und weiter auf dem Nordring Richtung St. Gallen von Zürich-Seebach bis Zürich-Ost stockt es ebenfalls. Auf dem Weg Richtung Stadt beim Autobahnende Braunau Richtung Wiedeke braucht ihr ebenfalls ein bisschen mehr Zeit. Sonst läuft alles gut. Alle Verkehrsmeldungen im Detail jederzeit online auf radiozürichsee.ch oder in der Radio Zürichsee App verfügbar. Jetzt ist es 5:08.
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4: Mit dem Manuel Mückler. Der ukrainische Präsident Volodymyr Zelensky hat direkte Friedensgespräche angeboten. Wegen der US-Vermittlungsbemühungen, die ins Stocken geraten sind, hat sich der Volodymyr Zelensky in einem offenen Brief an russischen Machthaber Wladimir Putin gewendet. Er schlägt ihm ein Treffen vor, heisst es in diesem Brief. Der Volodymyr Zelensky ist der Meinung, dass die Staatschefs die Schlüsselfragen selber klären müssen. Kiew und Moskau hat er aber als Ort fürs Treffen ausgeschlossen. Der ukrainische Präsident hat als Alternative die Schweiz, Türkei oder einen der arabischen Staaten genannt. Das US-Repräsentantenhaus hat sich zu der Ukraine-Hilfe und der NATO bekannt. Das Repräsentantenhaus hat ein umfangreiches Paket zu der Ukraine-Hilfe sowie Sanktionen gegen Russland angenommen. Ebenfalls hat man sich klar zum NATO-Bündnis bekannt. Die Parlamentskammer hat mit Hilfe von fast 20 Republikanerstimmen für das Gesetz gestimmt. Damit steigt der Druck auf den US-Präsident Donald Trump, der sich zuletzt sehr kritisch gegenüber der NATO geäussert hat. Das Gesetz wird jetzt noch an den Senat gehen und dann am Donald Trump zur Unterschrift vorgelegt. Der könnte aber noch ein Veto einlegen. Der Schweizer Fußballnationalspieler Breel Embolo hat ein Visum bekommen. Die US-Behörden haben das ESTA vom 29-jährigen Stürmer bestätigt. Der Breel Embolo wird heute in die Vereinigten Staaten reisen und dort am Abend in San Diego zum Nationalteam stoßen. Seit dem offiziellen Abflug von der Mannschaft auf Kalifornien hat er auf eine Einreiseerlaubnis warten und ist darum in der Schweiz geblieben. Der Grund ist eine rechtskräftige Verurteilung vom Fußballer im Zusammenhang mit einer Drohung aus dem Jahr 2018. Für die Schweizer Fußballnationalmannschaft fängt dann morgen in einer Woche mit dem Spiel gegen Katar die Weltmeisterschaft an.
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4: Am Morgen bleibt es noch ein bisschen regnerisch und bewölkt. Nachher sollte es auftun und die Sonne zeigt sich auch noch. Aktuell da messen wir in der Stadt Zürich und Glattfelden 13 Grad. Zu Nevels sind es 11 Grad. Morgen ist es dann eher bewölkt. Der Sonntag ist freundlicher mit viel Sonne.
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0: Wir haben mitgefiebert und heute ist es endlich soweit. Wir erfahren, wer steht mit Foreigner auf der grossen Bühne vom Hallenstadion. Das nach gerade zwei wunderbaren Songs mit Aha und Jimmy Cliff wird unser Freitag zu einem Feel-Good-Freitag. Guten Morgen!
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0: Vor 10'000 Leuten im Hallenstadion singen, das kann leider nur ein Jugendchor aus dem Radio Zürichsee Sendegebiet. Guten Morgen. Und heute ist der grosse Moment. Foreigner hat entschieden, welcher Chor am 25. Juni mit ihnen darf auf der Bühne vom Hallenstadion stehen. Alle Bewerber sind natürlich hervorragend gewesen, doch gewinnen kann halt leider nur jemand. Und der Gewinner ist der Jugendchor Zürichsee-Lind unter der Leitung von Patrick Mettler. So hat es tönt, wo Patrick die frohe Botschaft überbracht hat. Für die Sängerinnen und Sänger ein absoluter Glücksmoment.
1: Ich bin mega happy und halt in so einem grossen Stadion zu performen ist schon cool.
0: Der grosse Auftritt mit Foreigner ist dann am 25. Juni. Wir begleiten den Chor natürlich intensiv bei den Vorbereitungen auf den grossen Bühnenauftritt und gratulieren herzlich am Jugendchor Zürichsee-Lind. Und jetzt haben wir die Musik, die grosse Freude macht für euren Weg Richtung Wochenende. Roxette, The Big L, 7 Minuten nach der 8. haben wir es.

0: 14 Minuten nach 8 haben wir jetzt Zeit zum Mitraten. Wer versteckt sich hinter der heutigen Geschichte? Welcher Radio Zürichsee Star oder in dem Fall jetzt Stars sind schon seit mehreren Jahrzehnten zusammen?
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2: Stellt euch mal folgende Frage. Wie schafft man es, über 50 Jahre zusammen zu sein? Welche Gruppe ist auf dieser Welt, die immer noch mit allen Gründungsmitgliedern unterwegs ist? Ganz vorne in der Tabelle CC Top. Die Männer mit den Bärten haben es auf 51 Jahre gebracht. Ja. Auch ganz vorne U2. Sie haben das Gründungsjahr 1976. Ja. Noch 3 Jahre länger gibt es Gruppen von David, Louis, César und Konrad. Alle über 70, aber immer noch richtig fleissig an der Gitarre. Die Band, die am längsten in der Gründungsformation spielt, ist Los Lobos.

0: Viel gut Freitag da bei Radio Zürichsee, der Startlöcher, Culture Club, Lene Marlene, aber auch Alpha Will gibt's alles gerade nach einem News-Update.
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0: Wir schauen rasch auf die Strasse. Bis zum Morgenverkehr haben wir noch das vor allem im Grossraum Zürich. Da stockt es und staut es vor dem Gubristunnel Richtung St. Gallen und dementsprechend dann auch auf der Westumfahrung ab Urdorf Nord. Sonst ist es wieder ruhiger geworden. Allen unterwegs ganz gute und sichere Fahrt an euer Ziel. 4 Minuten noch, dann ist es 8:30.
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5: Mit dem Manuel Mückler. Rund um die Brandkatastrophe von Gran Montana wird das Wirtepaar heute ein weiteres Mal verhört. Der Jacques und Jessica Moretti werden wegen widersprüchlicher Aussagen die Seite wieder als Beschuldigte einvernommen. Die Behörden wollen dabei weitere Umstände vom Brand in der Bar Le Constellation vom 1. Januar klären. Der Schweizer Nazispieler Breel Embolo darf in die USA reisen. Der Stürmer hat bei der Abreise der Nationalmannschaft müssen in der Schweiz bleiben, weil sein ESTA-Status nochmal geprüft worden ist. Die US-Behörden haben sein Visum jetzt aber bestätigt. Der Breel Embolo wird heute Morgen abreisen und im Laufe des Abends San Diego zu der Mannschaft stoßen. Der Volodymyr Zelensky bietet am Wladimir Putin direkte Friedensgespräche an. Wie es in einem offenen Brief vom ukrainischen Präsidenten heisst, schlage er am russischen Machthaber ein Treffen vor. Kiew und Moskau schliesst er aber für das Treffen aus. Stattdessen soll das alternativ in der Schweiz, der Türkei oder einem arabischen Staat stattfinden.
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5: Am Morgen bleibt es noch ein bisschen regnerisch und bewölkt. Nachher sollte es auftun und die Sonne führen kommen. Aktuell da messen wir in der Stadt Zürich 14 Grad, Zwetzigen und Wallenstadt sind es 12 Grad. Morgen ist es eher ein bewölkt. Der Sonntag ist dann freundlich mit viel Sonne. Das aktuelle Wetter und die genaue Prognose für euren Standort findet ihr jederzeit in der Radio Zürichsee App.
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0: Bin ich ganz sicher, ganz vielen Leuten ein Lächeln ins Gesicht zaubert. Das verrate ich euch gerade nach zwei wunderbaren Songs. Da haben wir zum einen die Culture Club für euch. Ganz vielen Leuten ein Lächeln ins Gesicht zaubert. Das verrate ich euch gerade nach zwei wunderbaren Songs. Da haben wir zum einen die Culture Club für euch parat.

0: Gadget-Zauberer, ihr jedem ein Lächeln ins Gesicht. Guten Morgen, ihr hört Zürichsee hellwach. 6 Minuten nach der 8:30 haben wir es jetzt. Habt ihr auf den sozialen Medien auch schon die Zauberstäbe gesehen, wo die Leute einmal damit gehen, zahlen? Die kommen aus einem 3D-Drucker raus und weil ich so einen daheim habe, habe ich gedacht, ja, los, ich verschenke doch ein bisschen Magie und Freude und lasse für euch so Zauberstäbe raus. Und wollte wissen, wer braucht denn ein bisschen mehr Magie im Leben? Hat man sich können bewerben auf 079 255 71 71. Gemeldet hat sich Maggie.
1: Einen schönen guten Morgen zusammen, da ist Maggie aus Jona.
0: Guten Morgen.
1: Das Wort Magie wird zu mir so gut passen. Magic Maggie. Wie findet ihr das? Das wäre schon noch ein bisschen cool, ein bisschen Magie im Leben haben.
0: Wenn auch ihr ein bisschen Magie im Leben habt, könnt ihr immer noch bewerben via WhatsApp-Sprachnachricht 079 255 71 71 und wir verteilen auch noch Freude, und zwar Freude aufs Wochenende. Das mit der richtigen Musik für euer Feelgood-Freitag ab in 80er Jahren zu Alphaville.

Würdet ihr noch arbeiten, wenn ihr den grossen Lottogewinn abräumt? Oder würdet ihr sein lassen? Guten Morgen, das ist Radio Zürichsee. Jetzt sind gerade 8:45. Bei der Frage vom Tag interessiert jeden Tag eure Meinung. Und heute geht es eben um den Lottogewinn. Heute Abend in Euromillions Jackpot über 140 Millionen drin. Wenn ihr den abräumen würdet, würdet ihr noch arbeiten gehen. Da hat sich bei mir Divana gemeldet via WhatsApp 079-255-71-71 und sagt, also eigentlich würde sie sicher gerne mal arbeiten. Es kommt dann halt ein bisschen darauf an, wie sich der Chef verhält. Und wenn er dann doch dumm tut, dann würde sie lieber ohne Lohn einfach gucken, Tierli retten. Schöne Idee. Wenn wir auf unserer Instagram-Umfrage schauen, dann sind auch ihr eher der Meinung, hey, egal ob jetzt grosser Lotto gewinnt oder nicht, wir würden nämlich einfach weiterhin arbeiten gehen. Mit 65%, die sagen, ja, ich arbeite so gern, mache ich auch, wenn ich ein finanzielles Pölsterli habe. Hey, das ist doch super. Das gefällt uns und gefallen tut auch die Musik am Freitag. Hier bei Radio Zürichsee ist nämlich die Musik, die einfach Spass macht, richtig Wochenende mit den Bengals. Guten Morgen.

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0: It's a Reggae für euch parat mit der Laidback. Das geht nach einem News-Update.
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0: Es ist ruhiger geworden. Momentan gibt es keine Meldungen mehr im Grossraum Zürich, im Zürich-Oberland oder rund um den Zürichsee. Habt ihr etwas gesehen? Dann meldet es uns auf unsere Gratis-Verkehrshotline 0800 60 60 60. Danke vielmals und weiterhin eine gute und sichere Fahrt.
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9: Mit dem Manuel Mückler. Das vierte Paar von der Unglückspaar Le Constellation zu Camontana wird heute wieder verhört. Der Jacques und Jessica Moretti werden ein weiteres Mal vor der Walliser Staatsanwaltschaft Zitte als Beschuldigte zu der Brandkatastrophe einvernommen. Es ist die dritte Einvernahme vom Ehepaar im Ermittlungsverfahren, allerdings das erste Mal, wo sie gemeinsam befragt werden. Die beiden haben bei vergangenen Anhörungen immer wieder widersprüchliche Aussagen gemacht. Die Ermittlungsbehörden wollen weitere Umstände vom verheerenden Brand in der Silvesternacht klären. Zu den Ergebnissen der Anhörung werden vorerst aber noch keine Angaben erwartet. Der Gotthard-Strassentunnel wird an bestimmten Daten wegen Arbeiten in der Nacht gesperrt. Wie die Baudirektion Uri mitteilt, wird der Tunnel vom 8. bis 12. und vom 22. bis 26. Juni vom 8. am Abend bis am Morgen um 5 Uhr gesperrt sein. Grund für die Sperrung sind Unterhaltsarbeiten im Tunnel. Der Personenverkehr wird in der Nacht über den Gotthard-Pass umgeleitet. Lastwagen werden nördlich und südlich angehalten. An den Wochenenden kann der Gotthard-Strassentunnel normal befahren werden. Das US-Repräsentantenhaus hat sich zu der Ukraine-Hilfe und der NATO bekannt. Das Repräsentantenhaus hat ein umfangreiches Paket zu der Ukraine-Hilfe sowie Sanktionen gegen Russland angenommen. Ebenfalls hat man sich klar zum NATO-Bündnis bekannt. Die Parlamentskammer hat mit Hilfe von fast 20 Republikanerstimmen für das Gesetz gestimmt. Damit steigt der Druck auf den US-Präsident Donald Trump, der sich zuletzt sehr kritisch gegenüber der NATO geäussert hat. Das Gesetz wird jetzt noch an den Senat gehen und dann an Donald Trump zur Unterschrift vorgelegt. Der könnte dann aber noch ein Veto einlegen.
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9: Am Morgen bleibt es noch ein bisschen regnerisch und bewölkt. Nachher sollte es dann schon gegen den Mittag auftun und die Sonne kommt ein bisschen führen. Aktuell da messen wir in der Stadt Zürich und Zerlenbach 14 Grad. Zu Wald sind es 12 Grad. Morgen ist es dann eher ein bisschen bewölkt. Der Sonntag ist freundlicher mit viel Sonne dazu.
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0: Zusammen sind wir auf der Zielgerade Richtung Wochenende. Das mit ganz viel guter Musik, die einfach Freude macht. Mit dabei R.E.M., Depeche Mode, Laid Back und Tears for Fears mit ihrem Shout rein, um ein bisschen mitzingen in der 9. Pause. Guten Tag miteinander.
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0: So fest kann man sich freuen. Guten Morgen, ihr habt Zürichsee hellwach eingeschaltet. Wir sind ja auf der Suche gewesen nach einem Kinder- und Jugendchor aus dem Radio Zürichsee Sendegebiet, wo vor 10'000 Leuten im Hallenstadion wird singen. Und heute ist der grosse Moment. Foreigner hat entschieden, welcher Chor am 25. Juni mit ihnen zusammen darf auf der Bühne stehen. Alle Bewerber sind natürlich hervorragend gewesen. Doch gewinnen kann nur einer. Und der Gewinner ist der Jugendchor Zürichsee-Lind unter der Leitung von Patrick Mettl. Ein riesen Glücksmoment für die Sängerinnen und Sänger sind also alle total happy.
1: Ich bin mega happy und halt in so einem grossen Stadion können zu performen ist schon cool.
0: Der grosse Auftritt mit Foreigner ist dann am 25. Juni. Wir begleiten den Chor natürlich intensiv bei den Vorbereitungen auf die grosse Bühne und gratulieren nochmal herzlich dem Jugendchor Zürichsee-Lind.

0: ist euer Feelgood Freitag hier bei Radio Zürich. Wir haben die Musik, die euch richtig gut, richtig Wochenende bringt. Das mit den Survivor und Lisa Stansfield. Gerade als nächstes.
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0: Es ist ruhig auf der Strasse, eine Meldung haben wir aber das vom Westring vor dem Gubristunnel Stönder ab Urdorf Nord. Sonst ist es ruhig, allen unterwegs ganz gute und sichere Fahrt an euer Ziel.
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3: Vor dem Mittag ist es noch teils trüb oder ein bisschen nass. Nachher sollte es auftun und die Sonne kommt auch noch führen. Aktuell da messen wir in der Stadt Zürich 15 Grad, zu Meilen und zu Pfäffiken Zürich sind es 13 Grad. Morgen ist es dann eher ein bewölkt. Der Sonntag ist freundlicher mit viel Sonne. Das aktuelle Wetter und die genaue Prognose für euren Standort habt ihr auch immer in der Radio Zürichsee App.
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0: 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Guten Morgen, ihr hört Radio Zürichsee. 8 Minuten nach 9:30 ist es. 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
4: Im Grossraum Zürich stockt es auf der A1. Das ist der Nordring Richtung St. Gallen. Zwischen dem Limmataler Kreuz und dem Gubristunnel. Und dann auch auf dem Westring A3 Richtung Basel. Zwischen Durdorf Nord und dem Limmataler Kreuz. Alle Meldungen in der Übersicht habt ihr auch immer auf radiozürichsee.ch oder in unserer Radio Zürichsee App. Ich wünsche allen weiterhin gutes Ankommen. In 5 Minuten ist 10 Uhr.
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4: Mit dem Manuel Mückler. Das vierte Paar von der Unglückspaar Le Constellation zu Gran Montana wird heute wieder verhört. Chuck und Jessica Moretti werden ein weiteres Mal vor der Walliser Staatsanwaltschaft sitzen als Beschuldigte zu der Brandkatastrophe einvernommen. Es ist die dritte Einvernahme vom Ehepaar im Ermittlungsverfahren. Allerdings das erste Mal, wo sie gemeinsam befragt werden. Die beiden haben bei vergangenen Anhörungen immer wieder widersprüchliche Aussagen gemacht. Die Ermittlungsbehörden wollen weitere Umstände vom verheerenden Brand in der Silvesternacht klären. Zu den Ergebnissen der Anhörung werden aber offiziell vorerst keine öffentlichen Angaben erwartet. Der Gotthard-Strassentunnel wird in den nächsten 3 Wochen wegen Arbeiten in der Nacht gesperrt. Wie die Baudirektion Uri mitteilt, wird der Tunnel vom 8. bis am 26. Juni unter der Woche jeweils vom 8. am Abend bis am 5. am Morgen gesperrt sein. An den Wochenenden kann der Gotthard-Tunnel normal befahren werden. Grund für die Sperrung sind Unterhaltsarbeiten im Tunnel inne. Der Personenverkehr wird in der Nacht über den Gotthard-Pass umgeleitet. Die Lastwagen werden nördlich und südlich angehalten. Der Schweizer Fußballnationalspieler Brel Embolo hat ein Visum bekommen. Die US-Behörden haben das ESTA vom 29-jährigen Stürmer bestätigt. Der Brel Embolo wird heute in die Vereinigten Staaten reisen und dann am Abend San Diego zum Nationalteam zustossen. Seit dem Abflug von der Mannschaft auf Kalifornien hat er auf eine Einreiseerlaubnis warten und ist darum in der Schweiz geblieben. Der Grund ist eine rechtskräftige Verurteilung vom Fußballer im Zusammenhang mit einer Drohung aus dem Jahr 2000. Und 18. Für die Schweizer Fußballnationalmannschaft fängt dann morgen in einer Woche mit dem Spiel gegen Katar die Weltmeisterschaft an.
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4: Vor am Mittag ist es teils noch trüb oder auch nass. Nachher sollte es dann auftun. Aktuell messen wir in der Stadt Zürich 15 Grad, in Richterswil und Bassersdorf sind es 14 Grad. Morgen ist es mehrheitlich bewölkt. Der Sonntag ist dann freundlicher mit viel Sonne.
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7: Wir sind auf der Zielgerade von dieser Arbeitswoche. Das ist euer Feelgood-Freitag hier bei Radio Zürichsee. Und am meisten Musik zum Arbeiten liefert Robbie Williams, Van Halen, Gypsy Kings und Counting Crows mit einem wunderbaren 90er-Hit. Guten Tag!
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2: Achtung, zuerst eine Gefahrenmeldung auf der Strecke St. Gallen Richtung Zürich. Zwischen Wallisellen und Zürich Ost in beiden Richtungen besteht Gefahr wegen Tier auf der Fahrbahn. Also zwischen Wallisellen und Zürich Ost auf der Autobahn in beiden Richtungen aufpassen. Dann haben wir den Grossraum Zürich A1 Nordring Richtung St. Gallen. Ab dem Limmataler Kreuz stockt es bis zum Gubrisch-Tunnel und der Westring der staut ab Urdorf Süd bis zum Limmataler Kreuz. Das ist die Fahrt Richtung Basel. Nochmal aufpassen, zwischen Wallisellen und Zürich Ost können es Tiere auf der Fahrbahn, auf der Autobahn haben. Allen unterwegs, fahrt vorsichtig und kommt gut an.
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1: Im Grossraum Zürich stocken Sie auf der Eisbahn Richtung St. Gallen zwischen Dietikon und Gubristunnel und dann haben Sie Stau auf dem Westring, das Richtung Basel, ab Burdorf Süd bis zum Limmataler Kreuz. Und dann noch eine Meldung von der A4 Zürich Richtung Brunnen. Im Islisberg-Tunnel hat es ein Bahnfahrzeug, darum dort der Stau, der rechte Fahrstreifen ist gesperrt. Alle Meldungen in der Übersicht gibt es auch immer auf radiozürichsee.ch oder in unserer Radio Zürichsee App. Kommt weiterhin gut an, es ist 5 vor 11.
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1: Mit dem Manuel Mückler. Zürcher SP will mit dem Nicola Galadé und der Priska Seiler-Graf in den Regierungsrat. Heute sind die beiden Kandidierenden von der SP Zürich offiziell präsentiert worden. Das Ziel ist es, den Sitz von der Justizdirektorin Jacqueline Fehr, die nicht mehr antritt, zu verteidigen und einen zweiten Sitz zurückzuerobern. Der Nicola Galadé ist aktuell Stadtrat von Winterthur. Priska Seiler-Graf ist im Nationalrat. Wer dann definitiv auf dem Ticket steht, wird die Parteibasis im Juli entscheiden. Trotz dem Regen bleiben die Wasserstände in der Schweiz tief. Die Schweiz leidet aktuell laut dem Bundesamt für Umwelt BAFU an einer Trockenheit. Die Wasserstände von vielen Flüssen und Seen sind für diese Jahreszeit zu tief. Besonders betroffen sind der Bodensee und Zugersee. Bei den Flüssen sind es vor allem die Limmat, der Hochrhein und die Reuss, die beim Wasserstand unter den üblichen Wert sind. Zurückzuführen sind die Stände auf die Trockenheit in den letzten Monaten. Außerdem haben die Zeit überdurchschnittliche Temperaturen die Verdunstung erhöht. Das hat eine Expertin vom BAFU gesagt. Schweizer Kinos sind im ersten Halbjahr beliebter gewesen. Im Vergleich zum letzten Jahr, im gleichen Zeitraum, haben die Kinos in der Schweiz mehr Eintritte verzeichnet. Fast 890'000 Eintritte mehr hat das Bundesamt für Statistik im ersten Halbjahr erfasst. Vor allem der Film Michael mit der Geschichte über Michael Jackson hat die Leute ins Kino gelockt. Auch der Ausblick für das aktuelle Jahr sieht gut aus. Mit dem Film «The Odyssey» im Juli und einem neuen Teil von der Dune-Reihe erwartet man einen Sturm auf die Kinosäle.
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1: Vor dem Mittag ist es an gewissen Orten noch ein bisschen trüb. Nachher sollte es dann aber auftun und die Sonne kommt auch noch ein bisschen früher. Aktuell messen wir in der Stadt Zürich und das Fellande 15 Grad. Das Wesen sind es 14 Grad. Morgen ist es dann eher ein bisschen bewölkt. Der Sonntag wird dann freundlich mit viel Sonne.
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2: Das ist euer Weg richtig Freitag Mittagspause mit Radio Zürichsee. Wir haben die Musik, die euch gut aufs Wochenende vorbereitet. Mit dabei in dieser halben Stunde Queen, Inner Circle, Tina Turner und Kim Wilde mit einem Mitsing-Song aus den 80er Jahren. Kids in America, guten Tag.
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6: Zürichsee Verkehrsinfo. Momentan staut es auf dem Westring Richtung Basel, ab Urdorf Süd bis zum Limmataler Kreuz. Und dann haben wir stockenden Verkehr. Einmal auf der A1 Bern Richtung St. Gallen zwischen Dietikon und dem Gubrisch-Tunnel und beim Autobahnende Wiedikenstadt einwärts. Dann haben wir noch eine Meldung aus der Region Wallensee. A3 Zürich Richtung Chur ab Flums hat es stockenden Verkehr bis auf Sargans. Dort Bauarbeiten den Grund. Allen unterwegs, eine gute Fahrt.
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4: Geduld braucht es im Grossraum Zürich auf der A3 Westring Zürich, Chur Richtung Basel zwischen Durdorf Süd und dem Limmataler Kreuz, dann auf der A1 Bern Richtung St. Gallen zwischen Dietikon und dem Gubristunnel und bei Wiedeken beim Autobahnende. Dann noch eine Meldung von der Region Zürich Oberland und Obersee, vor allem Flums und Sargans, dort staut es wegen der Baustelle auf der A3. Alle Meldungen gibt es für euch jederzeit auf radiozürichsee.ch oder auch in der Radio Zürichsee App. Kommen gut an euer Ziel, in 5 Minuten ist es 12 Uhr.
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5: Mit dem Manuel Mückler. Zürcher SP will mit dem Nicola Galladé und der Priska Seiler-Graf in den Regierungsrat. Heute sind die beiden Kandidierenden von der SP Zürich offiziell präsentiert worden. Das Ziel ist es, den Sitz von der Justizdirektorin Jacqueline Fehr, die nicht mehr antritt, zu verteidigen und einen zweiten Sitz zurückzuerobern. Der Nicola Galladé ist Stadtrat von Winterthur, Priska Seiler-Graf ist im Nationalrat. Wer definitiv dann auf dem Ticket steht, wird die Parteibasis noch im Juli entscheiden. Trotz dem Regen bleiben die Wasserstände in der Schweiz tief. Die Schweiz leidet aktuell laut dem Bundesamt für Umwelt BAFU an einer Trockenheit. Die Wasserstände von vielen Flüssen und Seen sind für diese Jahreszeit zu tief. Besonders betroffen sind der Bodensee und Zugersee. Bei den Flüssen sind es vor allem die Limmat, der Hochri und die Reuss, wo beim Wasserstand unter den üblichen Wert sind. Zurückzuführen sind die Stände auf die Trockenheit der letzten Monate. Außerdem haben zeitweise überdurchschnittliche Temperaturen die Verdunstung erhöht, das hat eine Expertin vom BAFU gesagt. Die Ukraine und Russland haben sich auf eine regionale Waffenruhe beim AKW geeinigt. Wie die Internationale Atomenergiebehörde IAEA bekannt gibt, braucht es die begrenzte Waffenruhe für wichtige Reparaturen beim AKW Saporischschja. Eine Stromleitung soll dort wiederhergestellt werden, damit das Risiko von einem Atomunfall kann verringert werden. Das ukrainische AKW, das von Russland besetzt ist, braucht Elektrizität für die Kühlung von radioaktivem Material. Besonders schwierig ist die Reparatur, weil sich die Schadstelle an der Frontlinie befindet. Laut der IAEA sind dafür noch Entminungsarbeiten notwendig.
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5: Jetzt bis am Mittag oder nach dem Mittag ist es auch noch teils ein bisschen trüb und bewölkt. Nachher sollte es aber über den Nachmittag innen auftun. Aktuell da messen wir in der Stadt Zürich und Kloten 16 Grad, zusammen sind es 12 Grad. Das Wochenende ist dann wechselhaft, morgen ist es vor allem bewölkt. Der Sonntag sieht dann aber freundlich aus mit viel Sonne.
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4: Für euren Mittag gibt es jetzt ganz viel gute Laune aus Puerto Rico. Und nach dem Feelgood-Freitag-Song übernimmt Madonna mit unserem 80er von der Stunde und ein ganz bekanntes Saxophon-Solo gibt es auch noch von Supertramp für euch.
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0: Freitag mit Radio Zürichsee. Morgen ist der 6.6.26 und da wird wieder geheiratet wie verrückt. Und das bedeutet ja wiederum auch, es gibt wieder ganz viele neue Schwiegermütter. Das Wort, das ist ja irgendwie recht negativ behaftet. Aber wir wollen das heute jetzt eben ändern. Wir haben von euch wissen, was denn eine gute Schwiegermutter ausmacht. Therese von Vila hat gemeint, sie ist selber die beste Schwiegermutter.
1: Ich schnurre meine Kinder nicht rein, die müssen das alles selber wissen. Wenn sie ein Problem haben, dann können sie immer zu mir kommen.
0: Und das fängt beim Hochsieg schon an. Darum morgen einfach alles so nehmen, wie es kommt und geniessen. Jetzt gerade der nächste Song auf Radio Zürichsee. Gute Laune gibt es vom Wes für euch.

0: Radio Zürichsee und als nächstes mit einem Eurodance-Song, der gemacht hat, dass der Sänger in den 90ern so richtig durchgestartet ist. Das Lied zum Mitwippen gibt es für euch gerade nach den News.
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0: Im Grossraum Zürich hat es einen Unfall gegeben, und zwar auf der A1 Zürich Richtung St. Gallen zwischen der Raststätte Chemtal und Döss. Dort staut es, dann Stau wegen Verkehrsüberlastung zwischen Tour durch Süd und dem Limmataler Kreuz. Stockender Verkehr auf der A1 Bern Richtung St. Gallen zwischen Dietikon und dem Gubrist und beim Autobahnende Wiedeken stocken es ebenfalls. Und dann noch in die Region Glarnerland und Wallensee. Dort haben wir stockenden Verkehr wegen der Baustelle auf der A3 Zürich Richtung Chur zwischen Flums und Sargans. Ich wünsche eine gute Fahrt an dem Freitag. Mittag, in 5 Minuten ist es 12:30.
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3: Mit dem Dani Krähenbühl. Die Zürcher SP setzt bei den Regierungsratswahlen im nächsten Jahr auf bekannte Namen. Die Nationalrätin Priska Seiler-Graf und der Winterthurer Stadtrat Nicola Galladay sollen hier einen Sitz für die SP holen. Die Partei wird den Sitz von der Justizdirektorin Jacqueline Fehr verteidigen, die nicht mehr antritt, und zusätzlich den zweiten Sitz zurückerobern, den sie mit dem Parteiaustritt von Mario Fehr verloren hat. Die Wasserstände von Schweizer Seen und Flüssen sind aktuell unter den üblichen Wert. Trotz der Regenfälle in den letzten Tagen kämpft die Schweiz mit einer Trockenheit, wie das Bundesamt für Umwelt mitteilt. Besonders betroffen von tiefen Ständen bei den Seen sind der Bodensee und der Zugersee. Bei den Flüssen sind es die Limmat, der Hochrhein und die Reuss. Zum Schutz vom AKW Saporischschja haben sich die Ukraine und Russland auf eine regionale Waffenruhe geeinigt. Das ukrainische AKW, das russisch besetzt ist, braucht dringend eine Reparatur an einer Stromleitung, wie die Internationale Atomenergiebehörde mitteilt. Die Stromleitung ist wichtig für die Kühlung von radioaktivem Material.
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3: Am Nachmittag gibt es einen Sonne-Wolken-Mix. Aktuell messen wir in der Stadt Zürich und Wallisellen 16 Grad. In Heusisberg sind es 13 Grad. Das Wochenende ist freundlich und wärmer. 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

Endspurt Richtung Wochenende läuft und ich habe genau den richtigen Soundtrack, um das Mittagsloch jetzt zu stopfen. Wir beamen uns zurück ins Jahr 1995. Ein Song, der einfach immer gute Laune macht, hat Deep Blue Something für euch parat. Und nachher bleiben wir auf dem Energielevel mit She Drives Me Crazy aus den 80er. Und für die Abwechslung gibt es Mitsingmusik von der Amy MacDonald aus den 2000er für euren Freitagmittag mit Radio Zürichsee.

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3: Im Grossraum Zürich gibt es Stau wegen einem Unfall auf der A1 Zürich Richtung St. Gallen zwischen der Raststätte Kemptal und Töss. Stau wegen Verkehrsüberlastung gibt es zwischen Urdorf Süd und dem Limmataler Kreuz. A1 Bern Richtung St. Gallen zwischen Dietikon und dem Gubrist-Tunnel stockenden Verkehr und beim Autobahnende Wiedecke stockend. Alle Meldungen gibt es für euch auch jederzeit auf radiozürichsee.ch oder in der Radio Zürichsee App. Allen unterwegs eine gute Fahrt. Es ist 5:05.
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3: Mit dem Dani Krähenbühl. Neue Vorschriften für den Onlinehandel sollen mehr Sicherheit für Konsumentinnen und Konsumenten in der Schweiz bringen. Der Bundesrat hat das revidierte Produktsicherheitsgesetz in die Vernehmlassung geschickt. Bei Waren, die im Internet angeboten werden, sollen Angaben zur Identifizierung der Produkte und auch Warn- und Sicherheitshinweise gemacht werden. Außerdem sollen Online-Plattformen zu einer Kontaktstelle in der Schweiz verpflichtet werden. Der Onlinehandel soll besser überwacht werden. Zur Deckung der zusätzlichen Kosten wird eine Abgabe vorgeschlagen. Das Atomkraftwerk Leibstadt im Kanton Aargau geht nach der Jahresrevision wieder ans Netz. Die Netzeinspeisung wird langsam aufgefahren und in den nächsten Tagen sollte das AKW wieder die Vollleistung erreichen, wie die Betreiber mitteilen. Während der Revision ist gut ein Fünftel der Brennelemente ausgewechselt worden. Außerdem hat es umfangreiche Prüfungen und Instandhaltungsarbeiten gegeben. Im Kanton Graubünden hat das 59. Eidgenössische Schützenfest angefangen. Es ist einer der grössten Sportanlässe der Schweiz. Geschossen wird einen Monat lang auf 20 Schiessplätze im Kanton Graubünden und zu Wallenstadt. Insgesamt werden 35'000 Schützinnen und Schützen erwartet und rund 100'000 Zuschauerinnen und Zuschauer. Das Eidgenössische Schützenfest findet alle 5 Jahre statt.
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3: Am Nachmittag gibt es einen Sonnen-Wolken-Mix. Lokal ist auch nochmal ein Gutschregen möglich. Aktuell messen wir in der Stadt Zürich 16 Grad, im zürcherischen Gossau und Niederurne sind es 15 Grad. Das Wochenende ist freundlich und wärmer.
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4: Wir gehen zusammen den letzten Nachmittag der Arbeitswoche an und zwar mit ganz viel Musik. Nonstop gehören die grossen Künstler aus den 80er und 90er, Man at Work, Ace of Base oder auch Donna Summer gibt es für euch in der nächsten halben Stunde bei uns.
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5: Im Grossraum Zürich staut es auf der A1-Bahn Richtung St. Gallen zwischen Dietikon und dem Gubristunnel, auf dem Westring Richtung Basel zwischen Durdorf Süd und dem Limmatalen Kreuz und es stockt beim Autobahnende Wiedecken. Allen unterwegs eine gute Fahrt.
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7: Im Grossraum Zürich staut es auf der A1 Bern Richtung St. Gallen zwischen Dietikon und dem Gubrist-Tunnel. Auf dem Westring Richtung Basel zwischen Durdorf Süd und dem Limmataler Kreuz. Und es stockt beim Autobahnende Wiedecken. Alle Meldungen gibt es für euch auch jederzeit auf radiozürichsee.ch oder in der Radio Zürichsee App. Allen unterwegs eine gute Fahrt. Es wird 5 vor 2.
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7: Mit dem Dani Kleebühl. Der Gewerkschaftsbund hat das Referendum gegen eine Aufweichung von kantonalen Mindestlöhnen angekündigt. Das Parlament hat Anfang Woche eine Gesetzesvorlage gutgeheissen, die eine Aufhebung von Mindestlöhnen möglich macht. Mindestlöhne sollen ihre Gültigkeit in Branchen verlieren, wenn es dort einen allgemein verbindlichen Gesamtarbeitsvertrag mit anderen Bestimmungen gibt. Der Gewerkschaftsbund kritisiert, dass damit tiefere Löhne möglich werden als in kantonalen oder kommunalen Gesetzen vorgeschrieben. Das sei ein beispielloser Vorgang, wenn privatrechtliche Vereinbarungen Vorrang vor demokratischen Volksentscheid hätten. Der Bundesrat hat eine militärische Kooperation zwischen der Schweiz und Frankreich zum Schutz vom G7-Gipfel bewilligt. Der Gipfel findet vom 15. bis zum 17. Juni im französischen Evian am Genfersee statt. Mit der Vereinbarung soll ein reibungsloser Ablauf von allfälligen gemeinsamen Sicherheitsaktivitäten sichergestellt werden. Das vor allem auf dem Genfersee und im Luftraum. Außerdem gibt es auch Zusammenarbeit bei der Cyber- und Informationssicherheit. Die Schweiz unterstützt die Westschweizer Kantone mit rund 4'000 Armeeangehörigen. Die Wirtschaft der Eurozone ist überraschend geschrumpft. Das Bruttoinlandprodukt ist im ersten Quartal um 0,2% gesunken, wie die Statistikbehörde Eurostat mitteilt. In einer früheren Schätzung sind Statistiker noch von einem leichten Wachstum ausgegangen. Die Korrektur nach oben ist vor allem auf einen Wirtschaftseinbruch zu Irland zurückzuführen. Der Urs Lehme tritt per sofort als CEO vom Weltskiverband FIS zurück. Den Posten hat er erst vor 9 Monaten angetreten. Wie der Blick schreibt, haben der Urs Lehme und der FIS-Präsident Johann Eliasch unterschiedliche Auffassungen über die finanzielle Entwicklung der FIS.
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7: Am Nachmittag gibt es einen Sonnen-Wolken-Mix. Lokal ist auch noch mal ein Gutschregen möglich. Aktuell messen wir in der Stadt Zürich, in Altendorf und in Kloten 16 Grad. Das Wochenende ist freundlich und wärmer.
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2: Einer der außergewöhnlichsten Hits aus den 90er Jahren eröffnet jetzt gerade die nächste Nonstop-Musikstunde für euch. Speziell zum Feelgood-Freitag gehört das Gatman. Und nachher gibt es dann wieder absolute 80er und 90er Klassiker von der Cher, Bon Jovi oder auch der Tina Turner. Ganz ohne Unterbrechung. Jetzt für euch.
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3: Im Grossraum Zürich haben wir eine Warnung von der A1 Zürich Richtung St. Gallen zwischen Winterthur Nord und dem Rastplatz Oberweier besteht Gefahr wegen Gegenständen auf der Fahrbahn. A1 St. Gallen Richtung Zürich zwischen der Verzweigung Brütisellen und Zürich Ost Stockitz. A1 Bern Richtung St. Gallen zwischen Dietikon und dem Gubrisch-Tunnel Stau. Westring Richtung Basel zwischen Urdorf Süd und dem Limmataler Kreuz Stau und beim Autobahnende Wiedeke Stockitz. Dann noch eine Meldung von der Region Obersee über den Seedamm Richtung Rapperswil haben wir stockenden Verkehr. Allen unterwegs eine gute Fahrt.
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2: Im Grossraum Zürich stockert es auf der A1 St. Gallen Richtung Zürich zwischen dem Rastplatz Balterschwil und Zürich Ost, A1 Bern Richtung St. Gallen zwischen Dietikon und dem Gubristunnel Stauze und auch auf dem Westring Richtung Basel zwischen Durdorf Süd und dem Limmatalen Kreuz. Und beim Autobahnende Wiedecke stockert es. Und dann noch A4 Winterthur Richtung Schaffhausen zwischen Winterthur Nord und dem Riethölzli-Tunnel haben wir stockenden Verkehr. Am Obersee stockert es über den Seedamm Richtung Rapperswil. Alle Meldungen gibt es für euch auch jederzeit auf radiozürichsee.ch oder in der Radio Zürichsee App. Allen unterwegs eine gute Fahrt. Es ist in 4 Minuten 3.
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2: Mit dem Dani Kleienbühl. Bei einem Unfall mit einem Lufthansa-Passagierflüger am Flughafen Frankfurt sind 5 Menschen verletzt worden. Bei einer Boeing 787, die an Dock gestanden ist, ist gestern plötzlich das Bugfahrwerk eingeknickt. Wie die Lufthansa heute mitteilt, sind 2 Mitglieder von der Kabinenbesatzung und 3 Personen von Partnerfirmen verletzt ins Spital gebracht worden. Passagiere sind zu dem Zeitpunkt zum Glück noch nicht an Bord gewesen. Die Ursache für den Unfall ist noch unklar. Das Flugzeug ist unterdessen für Untersuchungen zum Technikgelände am Flughafen Frankfurt geschleppt worden. Russland und die Ukraine haben einmal mehr Kriegsgefangene austauscht. Beide Seiten haben an der ukrainischen Grenze zu Belarus 185 Soldaten freigelassen. Das russische Verteidigungsministerium hat sich bei den Vereinigten Arabischen Emiraten für die Vermittlung vom Gefangenenaustausch bedankt. Wie der ukrainische Präsident Wladimir Zelensky mitteilt, ist auch ein Zivilist aus russischer Gefangenschaft freigekommen. Die Schweiz verzichtet auch in den nächsten Jahren auf eine Teilnahme am EU-Programm Copernicus zur Erdbeobachtung. Der Bundesrat begründet das mit der angespannten Finanzlage. Der National- und der Ständerat haben schon vor 4 Jahren einen Copernicus-Beitritt beschlossen. Der Bundesrat weigert sich aber weiter, den Auftrag umzusetzen und will den Beitritt erst in 6 Jahren wieder prüfen.
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2: Am Nachmittag gibt es einen Sonnen-Wolken-Mix. Aktuell messen wir in der Stadt Zürich 17 Grad, in Küsnacht und auf dem Hirzel sind es 15 Grad. Das Wochenende ist freundlich und wärmer.
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3: Euer Freitagnachmittag fühlen wir wieder mit ganz viel Musik ohne Unterbrechung. Jetzt nochmal in dieser Nonstop-Musikstunde. Ich habe Soul von James Brown parat, Pop von der Madonna oder auch R&B von der Diana Ross.
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5: Im Grossraum Zürich stockert es auf der A1 St. Gallen Richtung Zürich zwischen dem Rastplatz Balterschwil und Zürich Ost. A1 Bern Richtung St. Gallen zwischen Dietikon und dem Gubristunnel Stau und ebenfalls Stau auf dem Westring Richtung Basel zwischen Durdorf Süd und dem Limmataler Kreuz. Beim Autobahnende Wiedeke stockert es. A4 Winterthur Richtung Schaffhausen zwischen Winterthur Nord und dem Ried-Hölzli-Tunnel haben wir stockenden Verkehr. Gehen wir in die Region Oberland und Obersee zwischen Hinwil und Oberuster in beide richtige stockenden Verkehr und über den Seedamm Richtung Rapperswil. Allen unterwegs eine gute Fahrt.
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5: Stau und stockender Verkehr auf den bekannten Abschnitten im Grossraum Zürich, im Zürich-Oberland und rund um den Zürichsee. Aussergewöhnliche Verkehrsmeldungen habe ich im Moment keine für euch. Alle Meldungen findet ihr immer auf radiozürichsee.ch oder auch in der Radio Zürichsee-App. Es wird 5 vor 4. Gute Fahrt miteinander.
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7: Mit dem Dani Kleinbühl. Beim Verfahren zu der Brandkatastrophe von Gran Montana wird jetzt gegen Jessica Moretti auch wegen Urkundenfälschung ermittelt. Mehrere Anwälte haben einen entsprechenden Bericht vom Westschweizer Radio RTS bestätigt. Die Mitinhaberin von der Bar Le Constellation soll eine Rechnung für Schaumstoff gefälscht haben. Der Schaumstoff ist in der Bar verwendet worden und hat in der Brandnacht Feuer gefangen. Bei der Tragödie in der Bar Le Constellation zu Gran Montana sind in der letzten Silvesternacht 41 Menschen gestorben und 115 verletzt worden. Im Kampf gegen die vielen Geldautomatensprenger bewähren sich die Massnahmen. Gesetzesanpassungen sind darum nicht nötig, schreibt der Bundesrat in einem Bericht ans Parlament. Dank besserer Prävention, internationaler Zusammenarbeit und polizeilicher Repression hätte es in der Schweiz letztes Jahr nur noch 24 Angriffe auf Bankomaten gegeben. Das sind halb so viel wie im Vorjahr und so wenig wie seit 6 Jahren nicht mehr. Und noch zu der guten Nachricht. 40 Gemeinden im Kanton Zürich machen Ende Monat an der Nimm-Platz-Aktionswoche mit. So viele Jugendfachstellen wie noch nie laden auf öffentlichen Plätzen die Bevölkerung mit kreativen Ideen zum Dialog ein. Wie die kantonale Kinder- und Jugendförderung schreibt, möchte die Aktion für die Wichtigkeit vom öffentlichen Raum für Kinder und Jugendliche sensibilisieren. Die Nimm-Platz-Aktion im Kanton Zürich findet dieses Jahr zum 8. Mal statt.
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7: Am Abend gibt es einen Sonne-Wolken-Mix. Aktuell messen wir in der Stadt Zürich und Andelfingen 18 Grad, zu Richterswil sind es 17 Grad. Das Wochenende ist freundlich und wärmer.
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5: Die letzte Stunde vor dem Feierabend starten wir mit einem Song aus den 80er Jahren. Die multinational Sinti-Pop-Band Motti Special macht gute Laune, bevor es richtig laut wird und abgeht mit Whitesnake.
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Einen guten Freitagnachmittag, ihr hört Radio Zürichsee. 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Und motivierende Musik zum Trainieren gibt es auch hier auf Radio Zürichsee. Startet wir jetzt gerade gemütlich mit UB40 und der Chrissy Hynde. Und nachher zieht dann das Tempo an mit Gamisa Negra.

0: Radio Zürich, einen schönen Nachmittag miteinander. Es geht gerade weiter mit absoluter Boyband-Musik. Die Backstreet Boys gehört ihr mit ihrer allerersten Single aus den 90ern. Welche das war, erfahren ihr gerade nach den News.
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0: Es braucht Geduld auf den bekannten Abschnitt im Grossraum Zürich, im Zürich-Oberland und rund um den Zürichsee. Aussergewöhnliche Verkehrsmeldungen habe ich im Moment keine für euch. Alle Meldungen findet ihr immer auf radiozürichsee.ch oder in unserer App. Es ist 4:30. Gute Fahrt miteinander.
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4: Mit dem Dani Kleibühl. Strengere Vorgaben für den Onlinehandel sollen die Sicherheit für Konsumentinnen und Konsumenten in der Schweiz verbessern. Der Bundesrat hat heute eine entsprechende Revision vom Produktsicherheitsgesetz in die Vernehmlassung geschickt. Bei Online-Produkten sollen Warn- und Sicherheitshinweise gemacht und Plattformen sollen zu einer Kontaktstelle in der Schweiz verpflichtet werden. Im Zusammenhang mit der Brandkatastrophe von Gran Montana soll Jessica Moretti Schaumstoffrechnungen gefälscht haben. Mehrere Anwälte haben bestätigt, dass jetzt auch wegen Urkundenfälschung ermittelt wird. Jessica Moretti ist Mitinhaberin von der Bar Le Constellation, wo in der Silvesternacht Schaumstoffverkleidungen in Brand geraten und in der Folge 41 Menschen gestorben und 115 verletzt worden sind. Der Schweizerische Gewerkschaftsbund wehrt sich gegen den Parlamentsentscheid zu einer Änderung bei den Mindestlöhnen. Das Parlament will kantonale oder kommunale Mindestlöhne für Branchen aufheben, wenn es dort Gesamtarbeitsverträge mit anderen Bestimmungen gibt. Der Gewerkschaftsbund hat das Referendum dagegen beschlossen. Es dürfe nicht sein, dass privatrechtliche Vereinbarungen Vorrang vor demokratischen Volksentscheiden haben.
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4: Am Abend gibt es einen Sonnen-Wolken-Mix. Aktuell messen wir in der Stadt Zürich und Langnau mal bis 18 Grad. Auf dem Bachtel sind es 13 Grad. Das Wochenende ist freundlich und wärmer.
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durchdreht. Plötzlich steht da einfach die Madonna auf der Bühne. Ein Überraschungskonzert zum Start vom Pride Month war das. Im pinken Korsett hat sie neue Songs von ihrem Album, das im nächsten Monat rauskommt, gespielt. Aber auch alte Klassiker hat sie zum Besten gegeben. Bei uns gehört er sie natürlich auch mit so einem. Aber weil heute unser Feelgood Freitag ist, machen wir jetzt zuerst weiter mit dem Kulthit von Vanilla Ice.

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6: Es braucht viel Geduld auf dem Weg in Feierabend auf den bekannten Abschnitt im Grossraum Zürich, im Zürich-Oberland und rund um den Zürichsee. Außergewöhnliche Verkehrsmeldungen habe ich im Moment keine. Alle Meldungen findet ihr immer auf radiozürichsee.ch oder in der Radio Zürichsee App. Ich wünsche eine ganz gute Fahrt. Die 5 Minuten ist es 5.
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7: Mit dem Dani Kleibühl. Neue Vorschriften für den Onlinehandel sollen mehr Sicherheit für Konsumentinnen und Konsumenten in der Schweiz bringen. Der Bundesrat hat das revidierte Produktsicherheitsgesetz in die Vernehmlassung geschickt. Bei Waren, die im Internet angeboten werden, sollen Angaben zur Identifizierung der Produkte und auch Waren- und Sicherheitshinweise gemacht werden. Außerdem sollen Online-Plattformen zu einer Kontaktstelle in der Schweiz verpflichtet werden. Der Onlinehandel soll besser überwacht werden. Zur Deckung der zusätzlichen Kosten wird eine Abgabe vorgeschlagen. Beim Strafverfahren zu der Brandkatastrophe von Gran Montana wird jetzt gegen Jessica Moretti auch wegen Urkundenfälschung ermittelt. Mehrere Anwälte haben einen entsprechenden Bericht vom Westschweizer Radio RTS bestätigt. Die Mitinhaberin von der Bar Le Constellation soll eine Rechnung für Schaumstoff gefälscht haben. Der Schaumstoff ist in der Bar verwendet worden und hat in der Brandnacht Feuer gefangen. Bei der Tragödie in der Bar Le Constellation zu Gran Montana sind in der letzten Silvesternacht 41 Menschen gestorben und 115 verletzt worden. Und zum Schluss noch die gute Nachricht. Ein Rapperswiler Unternehmen bietet eine Schweizer Lösung zum sicheren Austausch von grossen Dateien. Hostpoint lanciert File Express, wo der Datenverkehr ausschließlich über Schweizer Server läuft. 2/3 der Schweizerinnen und Schweizer nutzen File-Sharing-Plattformen, wie Hostpoint mitteilt. Dabei greifen sie meistens auf ausländische Anbieter zurück, obwohl ihnen eine Speicherung der Daten in der Schweiz wichtig wäre.
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7: Am Abend gibt es einen Sonnen-Wolken-Mix. Aktuell messen wir in der Stadt Zürich und Opfiken 19 Grad, Z'Lachen sind es 18 Grad. Das Wochenende ist freundlich und wärmer.
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6: Und weil es der Feelgood-Freitag ist, wühlen wir ja besonders tief in der Erinnerungskiste. Dabei rausgefischt haben wir einen, wo meine Eltern ja gesagt hätten, ich soll den Lärm endlich mal abstellen. Mr. Rain habe ich jetzt gerade für euren Start in Feierabend.
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0: Morgen läutet überall die Hochzeitsglocke. Guten Freitagabend miteinander. Am 6.6.26 heiratet natürlich ganz einen Haufen Leute. Und das bedeutet eben auch, dass ganz viele Mütter einen Zusatztitel, nämlich Schwiegermutter, bekommen. Und ich weiss nicht, wieso es geht, aber ich finde, den Ruf von Schwiegermüttern, den könnte man mal ein bisschen aufpolieren. Und das machen wir heute hier auf Radio Zürichsee. Es gibt nämlich nicht nur Schwiegermonster. Die Claudia aus Wieslig hat mir eine Sprachnachricht geschickt und ist fast nicht aus dem Schwärmen von ihrer Schwiegermutter rausgekommen.
1: Also ich hatte die allerbeste Schwiegermami, die man sich überhaupt vorstellen kann. Wir hatten immer keine Lustig miteinander. Sie hat sich auch nie reingemischt und mich immer voll respektiert.
0: Genau so muss es doch sein. Ich hoffe, morgen gibt es ganz viele solche Schwiegermütter. Ich wünsche auf jeden Fall ganz ein schönes Hochzeit. Ein Lied, das der ein oder andere Party am Abend dann auch noch könnte laufen, gehört ihr jetzt schon bei uns hier auf Radio Zürichsee, der David Hasselhoff mit unserem Feel Good Free.

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0: Feierabend und Wochenendstimmung ist angesagt. Einen guten Abend mit Radio Zürichsee. Wir machen gerade weiter mit Musik und zwar mit einem Lied, das euch sofort an den karibischen Strand bringt. Wer es das ist, hören wir nach der News.
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3: Wir haben Stau oder stockenden Verkehr auf den bekannten Abschnitten im Grossraum Zürich, im Zürich-Oberland und rund um den Zürichsee. Außergewöhnliche Verkehrsmeldungen gibt es im Moment nicht. Alle Meldungen findet ihr auch jederzeit auf radiozürichsee.ch oder in unserer Radio Zürichsee-App. Allen unterwegs eine gute Fahrt. Es wird 5:30 sein.
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3: Mit dem Dani Krähenbühl. Strengere Vorgaben für den Onlinehandel sollen die Sicherheit für Konsumentinnen und Konsumenten in der Schweiz verbessern. Der Bundesrat hat heute eine entsprechende Revision vom Produktsicherheitsgesetz in die Vernehmlassung geschickt. Bei Online-Produkten sollen Warn- und Sicherheitshinweise gemacht und Plattformen sollen zu einer Kontaktstelle in der Schweiz verpflichtet werden. Im Zusammenhang mit der Brandkatastrophe von Gran Montana soll Jessica Moretti Schaumstoffrechnungen gefälscht haben. Mehrere Anwälte haben bestätigt, dass sie jetzt auch wegen Urkundenfälschung ermittelt wird. Jessica Moretti ist Mitinhaberin von der Bar Le Constellation, wo in der Silvesternacht Schaumstoffverkleidungen in Brand geraten und in der Folge 41 Menschen gestorben und 115 verletzt worden sind. Der Schweizerische Gewerkschaftsbund wehrt sich gegen den Parlamentsentscheid zu einer Änderung der Mindestlöhne. Das Parlament will kantonale oder kommunale Mindestlöhne für Branchen aufheben, wenn es dort Gesamtarbeitsverträge mit anderen Bestimmungen gibt. Der Gewerkschaftsbund hat das Referendum dagegen beschlossen. Es dürfe nicht sein, dass privatrechtliche Vereinbarungen Vorrang vor demokratischen Volksentscheid hätten.
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3: Am Abend gibt es einen Sonnen-Wolken-Mix. Aktuell messen wir in der Stadt Zürich 19 Grad, in Zoriken und in Uzne sind es 18 Grad. Das Wochenende ist freundlich und wärmer. 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

0: Eine gute Runenmusikmix habe ich für euren Start ins Wochenende auf Radio Zürichsee. Gloria Gaynor zuerst und nachher dann der Michael Jackson und der Nick Kershaw wünschen ganz einen guten Feierabend miteinander.
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6: Nebst dem üblichen Stau und stockenden Verkehr im Grossraum Zürich, im Zürich-Oberland und rund um den Zürichsee hat es auch noch einen Unfall gegeben auf der A1 Zürich Richtung St. Gallen. Darum stockt es noch zwischen Düs und Winterthur Nord. Kommen gut in euer Wochenende, es ist 5 vor 6.
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7: Mit dem Dani Krähenbühl. In den italienischen Schulen darf nur noch mit Zustimmung der Eltern Sexualkundeunterricht erteilt werden. Die Eltern müssen mindestens eine Woche vor einem entsprechenden Unterricht informiert werden. An Kindergärten und in der Volksschule wird der Sexualkundeunterricht vollständig ausgeschlossen. Der italienische Senat hat ein entsprechendes Gesetz beschlossen. Sexualkunde ist in Italien kein Pflichtstoff im Schulunterricht. Die Schweiz engagiert sich weiter für die ärmsten Länder. Der Bundesrat hat heute gut 250 Millionen Franken bewilligt für die Förderung von nachhaltigem Wachstum in Afrika und für nachhaltige Infrastrukturen in Entwicklungsländern. Die Schweiz fördert die Stabilität und Sicherheit in Afrika und macht den Kontinent attraktiver für Handel und Investitionen, schreibt der Bundesrat. Bei der Infrastruktur in Entwicklungsländern langen öffentliche Gelder nicht. Nach Meinung vom Bundesrat können aber Anreize für zusätzliche Mittel aus dem Privatsektor geschaffen werden. Und noch zu der guten Nachricht. 40 Gemeinden im Kanton Zürich machen Ende Monat an der Nimm Platz Aktionswoche mit. So viele Jugendfachstellen wie noch nie laden auf öffentlichen Plätzen Bevölkerung mit kreativen Ideen zum Dialog ein. Wie die kantonale Kinder- und Jugendförderung schreibt, möchte die Aktion für die Wichtigkeit vom öffentlichen Raum für Kinder und Jugendliche sensibilisieren. Die Nimm-Platz-Aktion im Kanton Zürich findet das Jahr zum 8. Mal statt.
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7: Am Abend gibt es einen Sonne-Wolken-Mix. Aktuell messen wir in der Stadt Zürich 19 Grad, in Greifensee 18 Grad und in Einsiedeln sind es 14 Grad. Das Wochenende ist freundlich und wärmer.
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6: Mein Lieblingssong von Elton John und der Summersong von der Kate Janai ist auch noch in der Playlist für euch. Zuerst aber ein Lied, das ihr vielleicht schon ganz lange nicht mehr gehört habt. Unser Feelgood-Freitag-Song «Calling America» gibt es zum Start der neuen Stunde.
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0: Wenn ich eure Sprachnachrichten so anhöre, dann könnte man wirklich meinen, der schlechte Ruf von Schwiegermüttern ist wirklich völlig unberechtigt. Einen guten Freitagabend mit Radio Zürichsee. Weil morgen, der 6.6.26 ist, wird natürlich ganz viel geheiratet und somit gibt es auch ganz viele neue Schwiegermütter. Und wir wollen ja heute dafür sorgen, dass das eben alles Traumschwiegermütter werden. Etwas, was wirklich ohne Ausnahme alle gesagt haben, ist das hier.
1: Das Wichtigste ist, dass man sich nicht reinmischt.
2: Nicht reinreden.
3: Ich schnurre meine Kinder nicht rein. Sie hat sich auch nie reingemischt.
0: Und das fängt ja schon beim Hochsein an. Darum heisst es morgen für alle machen lassen und geniessen. So wie mich jetzt, wenn ich euch wieder einen Feel-Good-Freitag-Song spiele. Freeze Frame gehört ihr hier auf Radio Zürichsee.

0: Euer Freitagabend für mir auf Radio Zürichsee mit der besten Musik aus den 80er und 90er. Und gerade nach dem Wetter geht es weiter mit einem Lied, wo eine 16-jährige Sängerin praktisch vom einen auf den anderen Tag weltberühmt gemacht hat.
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0: Es staut und stockt an den üblichen Stellen im Grossraum Zürich, im Zürich-Oberland und rund um den Zürichsee. Aussergewöhnliche Verkehrsmeldungen habe ich im Moment keine für euch.
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3: Am Abend gibt es einen Sonnen-Wolken-Mix. Aktuell messen wir in der Stadt Zürich 19 Grad, Zollikon und Uzne sind es 18 Grad. Das Wochenende ist freundlich und wärmer. 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

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Wir feiern mit Cool and the Gang, gerade nach unserem Feel Good Freitag-Song von der Nina.

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4: Wir haben immer noch viel Feierabendverkehr, Stau oder stockenden Verkehr auf den bekannten Abschnitten im Grossraum Zürich, im Zürich-Oberland und rund um den Zürichsee. Außergewöhnliche Verkehrsmeldungen gibt es im Moment aber nicht. Alle Meldungen findet ihr auch immer auf radiozürichsee.ch oder in unserer Radio Zürichsee-App. Allen unterwegs eine gute Fahrt. Es wird 5 vor 7.
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4: Mit dem Dani Krähenbühl. Der Iran hat nach eigenen Angaben Warnschüsse auf US-Kriegsschiffe abgeführt. Mit Drohnen und Raketen sind die beiden Schiffe daran gehindert worden, durch die Strasse von Hormuz zu fahren. Die beiden US-Zerstörer sind aus dem Arabischen Meer zurückgedrängt worden. Von US-Seite ist die Meldung bis jetzt nicht kommentiert worden. Das Zürcher Verwaltungsgericht hat sich bei einem Streit um eine Eintragung von einer lesbischen Mutter als Elternteil gegen das Zürcher Gemeindeamt gestellt. Das Zürcher Gemeindeamt hat den Eintrag ins Schweizerische Zivilstandsregister abgelehnt, weil das Kind von dem lesbischen Paar mit einer Samenspende zu Österreich gezeugt worden ist. Nach Schweizer Recht wäre bei einer Samenspende im Ausland eine Stiefkind-Adoption nötig. Das Verwaltungsgericht hat jetzt festgehalten, dass die Co-Mutterschaft von der lesbischen Frau nicht gegen das Schweizer Rechtsprinzip verstoßt und eine vergleichbare Anerkennung auch im Schweizer Recht vorgesehen ist. Das Gemeindeamt hat den Entscheid aber nicht akzeptiert und hat den Fall weitergezogen ans Bundesgericht. Der Eurovision Song Contest in Basel. Im letzten Jahr bleibt die Ausgabe mit den meisten Fernsehzuschauern. 131 Millionen Menschen haben den 70. ESC in der österreichischen Hauptstadt Wien am Fernsehen verfolgt. Beim ESC in Basel ist es mit 166 Millionen TV-Zuschauerinnen und Zuschauer ein Reichweitenrekord gewesen. Wie die österreichische Nachrichtenagentur APA schreibt, ist für Wien der Rückgang erwartet worden. Grund dafür ist der Boykott von 5 Nationen wegen der Teilnahme von Israel gewesen.
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4: Es gibt einen freundlichen Abend. Aktuell messen wir in der Stadt Zürich 19 Grad, in Duggen 18 Grad und in Wetzikon sind es 17 Grad. Am Wochenende gibt es einen Sonnenwolkenmix und es ist wärmer.

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